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2: Es ist Punkt 7, das heisst, du bist in deiner queeren Sendung gelandet. Heute wieder mal mit Luna und mir, Flavia. Yeah, wow, it's been a long time.
3: Ja, 4 Wochen.
2: It's been a really long time.
3: Wir durften meine erste Sendung am Donnerstag im Monsonerzell machen. Das hat mich mega gefreut.
2: Das war mega cute.
3: Wir haben schon dir gesagt, so, am Samstag wieder einschalten, dann hast du dein Lieblingsduo auf den Ohren.
2: Genau, und um was geht es heute, Luna?
3: Hey, wir haben heute verschiedene Themen, die wir anschneiden. Mhm. Ich bin sehr, sehr tief in meinen Insta-Algorithmus reingegangen. Gerade so in dieser Zwischenzeit, wo ich ein bisschen Pause hatte vom Dreifach.
2: Ich habe sehr viele Insta-Nachrichten bekommen von dir.
3: Ja, und heute werden wir viel über TV reden, actually. Und so ein bisschen Film-coded und was es eigentlich für queere neue Sachen, wie aber auch alte Sachen hat. Also wir springen ein bisschen in der Zeit hin und her. Über etwas, worüber wir reden, ist zum Beispiel Dyke TV. Ich weiß nicht, ob du schon von dem gehört hast.
2: Ist mir tatsächlich neu gewesen, ja.
3: Slay. Mhm. Wir eben auch. Ich glaube, wir sind wie ein bisschen zu jung, dass wir das noch hätten können schauen.
2: Ja, voll.
3: Und dann aber auch über Reality TV. Mhm. Dort ist
2: spicy.
3: Ja, spicy. Genau. Bevor wir mit dem aber startet, lassen wir erstmal ein bisschen Musik. Und zwar gehen wir rein in einen Track von Xavier So Based. Und oh mein Gott, ich habe wie kein Spotify mehr auf meinem Handy und ich bin immer nur im Büro auf Spotify und dann, Bro!
2: Luna ist fast ausgerastet.
3: Xavier So Based, einfach ein Mill monatliche Hörer. Also ich bin so, hä?
2: Das ist crazy.
3: Was habe ich verpasst? What the fuck?
2: Xavier So Based did that.
3: Ja, einfach based. Und yep. Du, real. Wo du hörst, bist auch based. Ich hoffe, du bist ready für den Filmstreik morgen. Und ja, wir gehen jetzt rein in den basedy Track von Xavier So Based mit Walk To Me. Ja, hey, Walk To Me morgen. Wenn du Bock hast, mit mir jappen und Filmstreik.
2: Ja, und du hörst Walk To Me von Xavier So Based jetzt da im Queertopia.

0: Luna, du hast vorhin schon bereits angetönt, heute geht es eher um ein Medium, das nicht für die Ohren ist.
1: Genau.
0: Es geht um eins, das für die Augen ist, aber eben für beide ein bisschen.
1: Ja, voll.
0: Du hast mich einfach aufmerksam gemacht auf
1: TV, und zwar auf nicht irgendeine TV-Serie, sondern auf Dyke TV.
0: Dyke TV ist ja der TV fürs Queertopia, das ist ja insane.
1: Wirklich, es ist so das Gegenstück fast.
0: Oder? Und was ja noch crazier ist, dass genau vor fast auf den Tag, vor 33 Jahren, die erste Episode von Dyke TV live gesendet worden ist. Und zwar am 8. Juni. Das wäre jetzt eigentlich am Montag gewesen, aber wir haben ja am Samstag Sendung. Darum, das gilt eigentlich.
1: Yeah.
0: Und zwar haben damals vor 33 Jahren Anna Maria Simo, Linda Chapman und Mary Paterno mit Dyke TV eine Plattform für lesbische Kultur und Gesellschaft wollen schaffen. Aber auch ein Ort, wo Probleme von Lesbians können angesprochen werden können. Eigentlich Provide Lesbian Empowerment haben sie damit wollen bieten.
1: Unter dem Motto Inside, Subvert, Provoke und Organize, was übersetzt anstacheln, untergraben, provozieren und organisieren heisst, haben sie damals Dyke TV gegründet. Wöchentlich für eine halbe Stunde, im letzten Sendejahr 2005 sogar eine Stunde, haben sie über lesbische Kunst, Gesundheit, Politik, Musik und Sport geredet.
0: Und das vor über 6,5 Millionen Haushalten in den ganzen USA. Aus New York ist das Ganze übertragen worden. Dahinter haben die drei GründerInnen gesteckt, aber neben ihnen ganz viele Freiwillige, die sich für den Sender eingesetzt haben. Also sie waren die einzigen Festangestellten damals und der Rest ist über freiwillige Arbeit gelaufen. Ein bisschen wie das Dreifach. Über das Network Gay Cable Network ist das Ganze gelaufen, was auch ein interner Name für ein Network, Network ist.
1: Gay Cable Network.
0: Oder?
1: Alter.
0: I would love to work there.
1: Same.
0: Ja, und ich habe mich jetzt wirklich gefragt, Luna, soll es das wieder geben? Was ist deine Meinung?
1: Hey, ich fände es schon nice, wenn es wie gerade so im Kommerzfernsehen schon wieder so eine klare Plattform für das gäbe, wo wir halt in dem Sinn neutral bleibt und es nicht als etwas Spezielles betrachtet, queer sein, sondern einfach berichtet, als wäre es
0: einfach TV.
1: Es ist normal, Bro.
0: Voll.
1: So, nicht als wäre es, sondern einfach über Sachen berichten, wo halt die Community auch anspricht und auch sehen und hören möchte.
0: Ja, das sehe ich auch so. Ich glaube, zu der Zeit damals, es ist eben 1993, ist die erste Sendung über den Sender. Und ich glaube, damals war das schon noch sehr, sehr wichtig, auch für Lesbians oder für Personen von der Community, dass sie gesehen werden.

0: so etwas gibt, weil halt damals einfach auch die Sichtbarkeit noch ganz anders war als heute.
1: Yeah.
0: Aber ja, also denkst du, du hast dich irgendwie mehr gesehen gefühlt, wo du noch jung warst und irgendwie langsam checkst, dass du vielleicht queer bist? Hast du überhaupt TV geschaut?
1: Nein, eben nicht so. Ich war mir so in Netflix-Bubble drin.
0: Das ist dort halt ein bisschen unsere Generation.
1: Ja, ja, voll. Gen Z. Ist ein bisschen, ja. Aber dort habe ich halt wie über zum Beispiel die Serie Pose, wo ja wie auch so ein bisschen also nicht mega Documentary ist, schon sehr Storytelling und auch viele erfundene Sachen drin ist. Aber dort bin ich das erste Mal auch so ein bisschen in das Family Circle-artige queere Bild reingekommen, dass es halt viel mehr um Community und eben gesehen werden geht, weder du musst etwas sein oder speziell sein. Ich glaube, das war sehr früh schon rum. Ich glaube, es ist wie. Es hat mir gut getan, wie in dem Sinne nicht Schauspieler zu sehen, nur die das machen, sondern wie auch eben real people, die vielleicht in Luzern wohnen oder in der Schweiz im Generellen.
0: Voll.
1: Das ist halt schon, wenn du dich nicht intensiv mit dem befasst und nicht wirklich so halt dich in die Bubble auch irgendwo durch ein bisschen reindrückst, kommst du halt schwieriger her.
0: Ja, das so. Sehe ich auch so, ja, voll. Ja, Tag TV ist ja leider ein Teil der Vergangenheit. Ist ja dann leider eingestellt worden 2005. Aber online konnte ich noch alle Sendungen finden, die sind also alle noch sichtbar. Also kann man mal schauen, ist insane, noch das Intro hat mich gecatcht. Auf unserem Blog findest du die auch nach der Sendung. Ich habe die dir alle verlinkt. Es geht uns jetzt weiter mit dem Song Smack a Bitch. Von da in Queertopia.
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5: Yo!
6: Ja!
5: Kannst du viel Queer Reality TV Shows?
6: Bro, ich sag dir ehrlich, es geht. Ich kenne gerade mal so Princess Charming.
5: Mhm.
6: That's about it.
5: Ja, also, same, ja. Honestly. Also, ich glaube, Princess Charming auch ist auch eine von der grössten. Also, yeah. Grössten, probably. Darum kennt man sie wahrscheinlich auch. Es gibt einmal, es hat einmal einen Queer Bachelorette gegeben.
6: Ah!
5: Steffi, nein, ich weiß nicht, wie sie heisst. Steffi,
6: oder
5: nein.
6: Jenny oder so. Sie war bei Annikation auch im.
5: Ja.
6: Als Gast dabei.
5: Annikation, by the way. Wow.
6: Ah.
5: Also one and only.
6: Also wenn's darum geht. Crush, Bro. Wirklich.
5: Es geht eben.
6: Aber weißt du, so, kennst du den Type of Crush von. Ich finde mega cool, was du machst.
5: Mega, das check ich.
6: Und so, ich würde mega gerne mit dir flirten.
5: Einfach so for the sake of it.
6: Einfach für the sake of it.
5: Ja, das checke ich. Ja, das sehe ich sehr. Nein, Stella.
6: Oh, shit, bro.
5: Stella hat sie geheißen. Ja, Stella Stanley. Queen ist immer auf meiner For You Page, by the way. Ja, Princess Charming ist eine queer Dating-Serie aus Deutschland, die eigentlich jeden Sommer ausgestrahlt wird.
6: Das Jahr ist es aber anders. Für diesen Sommer gibt es keine Princess Charming zum Suchten.
5: Ist mal ein Schock.
6: Wirklich, ich bin so, so wie meinst du das?
5: Also wenn du uns eigentlich verarschen.
6: Bro.
5: Was vielleicht wie ein Verlust aussehen kann, kann aber auch eine Tür sein für weniger kommerziell queere Serien, weil Princess Charming hat sich so ein bisschen kommerzialisiert.
6: Bro, also ein bisschen, es war von Anfang sehr fest Kommerz gewesen, würde ich jetzt sagen.
5: Ja.
6: Also, sorry, Intros sind teils hilarious.
5: Ja, ich sehe. Sie ist das so manchmal ein bisschen problematisch, wenn man jetzt genauer darüber nachdenkt.
6: Ja, schon.
5: Ja.
6: Und einfach das Konstrukt. Ein Projekt, das aber das Jahr ist aufgekommen und besonders bewundernswert ist, ist eine queere Serie aus China, die sich von genau diesen patriarchalen Strukturen wie Princess Charming zum Beispiel noch fest vernetzt in sich, in seinem System hat, abhebt.
5: Und das machen sie anders als bei Princess Charming, wo man das System von Bachelorette einfach queer hat gemacht. Bei dieser chinesischen Serie bricht...
6: Das ist der Seriename, Bro.
5: Ah. Bricht Lelales.
6: Lelales, glaube ich.
5: Lelalesbian. Egal, anyways. Anders als bei Princess Charming bricht Lelales die kommerzielle stark... Hä? Bricht Lelales die kommerziell stark vom Patriarchat prägte Szene auf. Aha, aufbricht, ja, okay. I got it now.
6: Shit, yeah. Riesenbruch gekriegt.
5: Lelales. Lieber Name.
6: Oh,
5: so schön, though.
6: Ja,
5: das muss mir jetzt einen schönen Namen geben.
6: Lela Lesla Lesbiana!
5: Lela Lesbian!
6: Reality TV wird einfach fucking real, for real, for real!
5: Ja.
6: Und zwar.
5: Sieht so aus.
6: Lela Les.
5: Lela Les.
6: Sorry. Ist von Queers für Queers. Du fragst dich jetzt, China und eine queere Reality Show? Hä? Geht das?
5: Was dir vielleicht in den Kopf springt, ist die Ein-Kind-Politik. Bro, wieso? Wieso? Hä?
6: Bro, das ist schwer, ich hab
5: wieso
6: weil ich so war, so, ja, hey, ist jetzt eigentlich Politik noch in China so aktuell oder nicht? Und dann bin ich so, so ja, wenn eigentlich Politik nicht mehr um ist in China, dann könnte es doch jetzt aber so Same-Sex-Shit mal ein bisschen mehr um sein.
5: Weil das würde ja auch eigentlich Politik eigentlich fördern, Same-Sex.
6: Ja. Also. Nein, nein, das ist confusing, Bro. Nein.
5: Nein, aber checkst.
6: Ich check, glaube ich, auf verschiedene Gebiete.
5: Lesbians können ja nicht Kiddies bekommen.
6: Ah, no shit.
5: Ja.
6: Doch.
5: Lila Lesbian. Ja, also sie können adoptieren, das wäre mein. Sie können auch...
6: Aber eben nicht, Bro. Eben nicht. Bro, in China...
5: Ah, oh, können sie nicht adoptieren.
6: Sie können nicht heiraten, weder Kinder adoptieren. Es ist wirklich Gleichstellung von queeren Pärchen bleibt einfach ausstehend in China. Es werden okay. so queere Menschen werden wirklich in ihrem Leben brutal eingeschränkt. Ihnen ist es nicht erlaubt, ein Leben zu führen wie Hetero-Personen, Hetero-Pärchen. Ja.
5: Okay, es ich bin auch, einfach fucking misinformed.
6: Es gibt auch kein Antidiskriminierungsgesetz für queere Menschen. Das heisst, also, wenn jetzt Gewaltverbrechen passieren aufgrund von Geschlechtsidentität oder gleichgeschlechtlicher Liebe, wird das nicht bestraft wie andere Gewaltverbrechen. Und queere Pärchen haben zum Beispiel auch, die zusammen in einem Haushalt wohnen, nie die Sicherheit und den Schutz gewährleistet wie Hetero-Pärchen. Und ja, das ist wie. Ich bin so mega geflasht, dass es jetzt eine queere Serie aus China rum ist. Weil wirklich so, Bro, so nicht rum mit dem Recht für queere Menschen. Und dann schafft man es trotzdem, eine Serie zu produzieren wie Le La Les, wo halt literally sich auch von den westlichen queeren Serien einfach abhebt und es 10-mal besser macht. So. Es ist eben auch nicht von einer Big TV Company produziert worden, sondern sie haben ihre Kosten alles durch Crowdfundings können decken. Heisst, dort war auch mega die queere Community ein Push gewesen, das Ganze können überhaupt umzusetzen.
5: Ich sehe.
6: Ja, in China wäre es halt auch aus politischen und rechtlichen Gründen gar nicht möglich gewesen, so überhaupt so eine Serie zu filmen. So, deswegen haben sie wie müssen das Festland verloren. Und wie in vielen anderen Reality-Shows ist es für die Crew und Show-Teilnehmerinnen auf Thailand gegangen. Bro.
5: Sorry, ich kann ein bisschen husten.
6: Ja, nein, ich auch, aber das ist lustig geworden. Also, dort sind dann 8 Lesben in einer crazy Villa aufeinander getroffen. Was passiert ist, ist extrem viel Drama. Aber Drama, das auch wirklich deep geht. Die Produktion war für alle Teilnehmenden nicht gerade mega easy gewesen. So, gerade für die Produzentin Ashley Chan war es auch ein Ausbalancieren gewesen von Gefühl, von Verantwortung, Ethnik und Machtverhältnis in dem Ganzen. Weil, Bro, imagine, einfach eine Teilnehmende von der Show hat sich in Produzentin verliebt.
5: Das ist so crazy, aber es ist halt einfach so gay.
6: Ja,
5: also, es hätte ja müssen passieren.
6: Ja.
5: Man musste so ein Bingo machen und das einfach draufsetzen. Also, es hätte ja müssen so kommen. Also, wahrscheinlich einfach eine anstrengende Zeit für alle. Aber dementsprechend auch ein überdurchschnittlich gutes Produkt.
6: Mega.
5: We love Le La Lesbienne. Was bei Le La Les auch noch toll ist, du brauchst wie bei anderen Reality-Shows keinen Streaming-Anbieter. Du kannst nämlich die ganze Reihe for free auf YouTube schauen.
6: Oh, das ist we love that. So slay. Wirklich eine Reality-Show, die dir Comfort gibt und dich mitnimmt auf eine emotionale Achterbahn. Jede Folge geht so zwischen 30 und 40 Minuten. So, Bro, die perfekte Länge.
5: Das ist wirklich die perfekte Länge.
6: Watchen oder so dir das nachts kochen oder zu zeichnen oder auch einfach mit deiner Love-Person ein bisschen zu kuscheln.
5: Fuck ja. Wie läuft Kuscheln?
6: Ja, alle Folgen findest du auf YouTube unter Out China Chinese Queer Media oder auch einfach Le La Les.
5: Mega nice. Bei uns geht es weiter, bevor du gehst, go binge-watchen mit dem Song
6: FFC, Find AVC Club!
5: LandjägerInnen.
6: Let's go!

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1: Heute geht bei uns ja alles um TV und Film und Video und Serien. Und in dieser langen Pause, wo Luna nicht rum war, habe ich auch sehr viel Insta-Messages bekommen von Luna. Unter anderem Crazy News.
2: Bro, ich bin fast ausgerastet! Oh mein Gott, hast du so eine Fanfrage? Was war so eine Lieblingsfilmserie, die du als Kind
1: geschaut hast?
2: Barbie. Natürlich Barbie.
1: Oh mein Gott, es ist wie mir in die Wiege gelegt worden.
2: Baroni
1: Barbie.
2: Bang Barbie. Ich dachte so Bang.
1: Baroni Bang Barbie.
2: Liebe jetzt so übersetzt.
1: Okay.
2: Aber ja. Auf jeden Fall.
1: Consensually.
2: Bro, Barbie-Filme hat es ja so viel gegeben. Ich habe wirklich irgendwie so 12 CD-DVDs gehabt. Oh mein Gott. Und sie kommen jetzt einfach alle for free auf YouTube
1: raus. Oh mein Gott.
2: Und literally, bro, not even that bad of a quality.
1: Es also ist tatsächlich gut.
2: Eine gute Qualität auf dem officially Barbie-Account.
1: Es geht mir so gut damit. Wow, das hat wirklich das hat mein Leben gemacht.
2: Bro, mein innerer Kind hat Mariposa geworden und ist losgeflogen, Alter. Ich bin so gesagt, wann geht's Binge-Watching bei mir? Binge-Barbie-Watching?
1: Also honestly, wir haben so viel to binge-watch right now. Wir haben Dyke TV, wo alle Sendungen online aufsehbar sind. Aufsehbar, ansehbar. Wir haben Les Lales. Die chinesische Lesbian Queer Reality Show.
2: Und jetzt noch Barbie.
1: Barbie. Also ich glaube, das gibt nicht nur einen Abend Binge-Watching, das gibt ein Jahr Binge-Watching.
2: Bro, ja.
1: Oder einen Monat zumindest.
2: Ja. Hallo, wir müssen den Monat noch holen, wo ich weg bin.
1: Ja, true.
2: Was war eigentlich dein Lieblings-Barbie-Film?
1: Das ist eben...
2: Das ist eine schwierige Frage.
1: Ich weiss nicht, welcher nicht.
2: Oh. Was ist der erste, wo du so dran denkst?
1: Wo ich so mich erinnern kann... Also, ich finde Rapunzel wirklich mega Baba.
2: Mhm.
1: Das Diamantschloss, wow. Die zwei... Nein, nicht die zwei Schwestern. Das Dorfmädchen und Dings. Barbie und das Dorfmädchen. Oder ich weiß nicht, wie der heisst. Der, wo sie das singt. Ah, fuck, was singen sie dort?
2: Na, du bist
1: ja, genau, ich. Ja, genau. Ja, das. Ja, exactly.
2: Xeni.
1: Ja. Der.
2: Ich habe meine drei Favorites, glaube ich.
1: Du hast?
2: Mhm.
1: Also?
2: Weil wir haben ja vorher schon ein bisschen Recherche betrieben und so und so Covers angeschaut. Und dort bin ich so, Bro, wie ein Mensch Elfeline ist von Barbie.
1: Elfinchen. Elfinchen.
2: Elfinchen.
1: Elfeline. Honestly, egal wie sie heisst, sie ist einfach
2: Bro,
1: mega geil.
2: Wirklich, das war sehr peak.
1: Mhm.
2: Sag ehrlich, als ich ein kleines Arschlöcherli war. Bro, ich habe gerade so keine Begrifflichkeiten mehr.
1: Ich finde, das kleines Arschlöcherli tut es recht gut beschreiben.
2: Auf jeden Fall ist das Elfinchen. Die drei Musketiere habe ich gesucht.
1: Das ist insane.
2: Und... Der Fashion-Ding.
1: Der Fashion-Ding passt auch so gut zu dir, ja.
2: Bro, oh Alter, du siehst mich so drehen und ich so ein Glue-Outfit an. Und
1: mit deinen drei Feen.
2: Eben, ich bin einfach... Eigentlich, I'm a fairy.
1: Ich weiss. I know that.
2: Hast du mich gerade an der Wolle durchfliegen gesehen?
1: Ja, ich finde das so schwierig zu sagen und ich tue es jetzt einfach auf meine Sternzeichen abdingseln. Ich bin vage, ich kann mich nicht entscheiden.
2: Ach, aber du hast irgendetwas von Cookies gesagt vorher.
1: Oh mein Gott,
2: Bro!
1: Oh mein Gott!
2: Die geilen Cookies.
1: Oh mein Gott!
2: Moment, noch ein Bachen.
1: Barbie. Fuck. Ah, oh, Barbie in Schwanensee!
2: Oh!
1: Wirklich, Leute, wenn ihr das. Gott. Leute, wenn du das Cover kennst oder wieder siehst. Barbie in Schwanensee, sie cookt dort insane Cookies. Sie sind in meinem Herz, ich muss sie essen.
2: Sie hat sie selber gekocht.
1: Ich bin mir gar nicht mehr sicher, aber sie,
2: vor allem kochen,
1: sie duftet du so. Sie hat geguckt, auf jeden Fall.
2: Sie hat einfach geguckt.
1: Sie guckt those Cookies. Ja. Und ich muss die haben. Ich will die. Luna, ich muss.
2: Ja, ist gut, wir machen es. Wir machen es.
1: Beim Binge-Watching.
2: Ja.
1: Machen wir das Binge-Watching, Dyke TV, La Lesbians.
2: La Lesbians.
1: Barbie. Und Cookies.
2: Ja.
1: Ja.
2: Machen wir.
1: Slay. Okay.
2: das ist es.
1: Mit dem Ruf. Es gibt das Queertopia Meet and Greet Binge-Watching.
2: An der Wally! Nein, Cap.
1: Stimmt nicht. Es ist jetzt Punkt 18. Das heisst, die Screwtopia ist für die Woche fertig. Schaut nächste Woche wieder ein, wenn Luna und ich wieder über
2: geile, queere, dumme Sachen jäppen.
1: Ja.
2: Yeah.
1: Bye.
2: I feel like we should normalize gaslighting straight people. 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